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0: Lehrerinnen und Lehrerbedarf laut dem Bildungsressort bis auf einzelne Regionen gedeckt. Nur in Vorarlberg bleibt die Lage vergleichsweise angespannt. An den Pflichtschulen sind demnach 288 Stellen offen, an den Bundesschulen sind es 58 und an den Berufsschulen gerade mal 3. Insgesamt arbeiten an Österreichs Schulen über 128.000 Lehrkräfte. Nach den überprüfungswürdigen Todesfällen an einer Wiener Klinik sind die Mordermittlungen in dem Zusammenhang jetzt eingestellt worden. In keinem der 6 geprüften Fälle konnten Hinweise auf ein ärztliches oder ein pflegerisches Fehlverhalten festgestellt werden. Eine Exhumierung der verstorbenen Patientinnen und Patienten wurde als nicht zweckmäßig bewertet, weshalb davon abgesehen wurde. Uber startet jetzt auch in London einen Robotaxi-Dienst. Nach Zagreb ist die britische Hauptstadt die 2. europäische Metropole, in der der Fahrdienstermittler autonome Fahrzeuge einsetzt. Zunächst stehen weniger als 20 Fahrzeuge zur Verfügung, in denen vorerst aber noch ein Fahrer zur Sicherheit zur Überwachung an Bord ist. Red Bull Salzburg zeigt Rapid Wien gestern Abend die Grenzen auf. Die Bullen gewinnen in der Bundesliga mit 5:1 und sind jetzt der erste Verfolger des LASK. Rapid Wien am letzten Spieltag noch Tabellenführer, rutscht auf den 3. Platz ab. Die Wiener Austria steckt unterdessen noch tiefer in der Krise. Gestern Abend verlieren die Veilchen mit 0:1 gegen die WSG Tirol und liegen weiterhin am Tabellenende der Bundesliga.
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3: Schönen guten Morgen heute am Donnerstag und am schönsten wird es heute da, wo es an den letzten Tagen immer wieder mal kurz geregnet hat. Im Süden heute bei bis zu 30 Grad, da gibt es auch viel Sonnenschein. Von Oberösterreich bis ins Burgenland ziehen dafür aber heute ein paar Wolken durch, teilweise inklusive Regen, und windig bleibt es in Niederösterreich.
4: Schönen guten Morgen heute am Donnerstag. Schön, dass wir gemeinsam in den Tag starten. Und das ist der Blick auf Österreichs Straßen. Da ist aktuell noch nichts los. Gute und vor allem sichere Fahrt.
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6: 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Schönen Donnerstagmorgen, Zeit zum Aufstehen. Kurz nach 6 ist es, der 3. September 2026. Ich bin Michael Grohmann und wir gehen es gleich mit voller Power an. Hier sind Royal Blood.

Gleich 6:45, die Viagra Boys hier auf Pirate Radio. Und apropos, OnlyFans-Star Bonnie Blue ist jetzt Mama geworden. Für sie eine völlig neue Erfahrung. Na, nicht die Männerschlange vor ihrem Zimmer, sondern dass die nur Blumen bringen, gell? Wobei sich im Netz ja viele um das Kind Sorgen machen und sagen, naja, wie wird das aufwachsen? Das ist ja kein Umfeld für ihr Kind. Andererseits, am Geld wird es da echt nicht scheitern. Und was sich das Kind sicher nie anhören wird müssen, ist, mach uns keine Schau.

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Wenn schon aufstehen, dann mit der richtigen Musik. Das ist dein Pirate Radio. Bei uns gibt's Alternative Rock und Pop nonstop. Das ist der Donnerstagmorgen. In 5 Minuten ist es 6:30 und heute wird's größtenteils sonnig. Warm, 29 Grad, aber leider auch sehr windig.

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Für mich die perfekte Morgennummer. Dilemmatry, Roll to Me hier auf Pirate Radio. Bei uns gibt's keinen Mainstream, sondern Alternative Rock und Pop nonstop. Und diese Woche, Freitag, Samstag, wird's richtig heftig auf der Galopprennbahn in der Freudenau beim Beat Patrol Festival. Das ist was für alle, die auf Electronic Music und ein bisschen härtere Sachen wie Techno stehen. Charlotte de Witt wird mit dabei sein, auch Scooter und viele andere. Wenn du aber eher auf schwere Gitarren stehst, wirst du am Samstag bestens bedient, im VAZ in St. Pölten. Da kommen nämlich Johnny Depp, Alice Cooper und Joe Perry, die Hollywood Vampires. Und wenn du aber sagst, diese Woche möchte es ein bisschen ruhiger angehen, keine Konzerte, sondern lieber ein bisschen Streetfood, coole Filme genießen und so, dann bist du richtig beim Filmfestival auf dem Wiener Rathausplatz. Mehr Veranstaltungen findest du laufend auf PirateRadio.at.

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1: Mehrere Wochen nach dem versuchten Anschlag auf den Flughafen Leipzig mit Sprengstoffdrohnen haben die Ermittler Tatverdächtige identifiziert. Die beiden Männer haben einen direkten Bezug zu Russland. An den Tatorten und an den Drohnen wurden DNA-Spuren von den beiden Männern mit russischen Pässen entdeckt. Die EU spricht jetzt von einer neuen Eskalationsstufe Russlands auf europäischem Boden. Österreichs Außenministerin Beate Meinl-Reisinger hat als Reaktion auf die hybride Kriegsführung Russlands den Botschafter einbestellt. US-Präsident Donald Trump überlegt die Meerespassage vor dem Iran, die Straße von Hormuz, in die Trump-Straße umzubenennen. In einem Posting auf seinem eigenen sozialen Netzwerk schreibt er, die Meeresenge steht jetzt unter US-Kontrolle, Belege dafür gibt es keine, denn der Iran hat die Meeresenge immer noch geschlossen. Trump hat in den letzten Wochen ja gedroht, die Straße von Hormuz unter US-Aufsicht zu stellen. Mit der Namensänderung will er Druck auf den Iran ausüben, sagt Trump. Die Roboter-Taxis kommen jetzt langsam auch nach Europa. Uber startet auch in London und ist damit nach Zagreb die zweite europäische Metropole, in der Uber selbstfahrende Taxis einsetzt. Zunächst stehen in London weniger als 20 Fahrzeuge zur Verfügung. In denen sitzt vorerst noch ein Lenker zur Sicherheit, zur Überwachung an Bord. Der SK in St. Pölten hat gestern Abend die Qualifikation für die Champions League der Frauen verpasst. Nach dem 0:3 im Hinspiel gegen Juventus Turin gelingt den Niederösterreicherinnen im Rückspiel gestern Abend ein achtungswertes 1:1 gegen Juventus. St. Pölten spielt jetzt in der zweiten Qualifikationsrunde zum Europacup weiter. Dafür spielt die Wiener Austria ja zum ersten Mal in der Geschichte in der Women's Champions League. Den Veilchen ist der Aufstieg schon vorgestern am Abend gelungen.
2: Schönen guten Morgen heute am Donnerstag und heute nochmal Sonnencreme statt Schirm. Im Süden Österreichs, zwischen Vorarlberg und Kärnten, gibt es nämlich heute die meiste Sonne bei maximal 30 Grad. Zwischen Oberösterreich und dem Burgenland schieben sich dann doch noch ein paar Wolken vor die Sonne. Teilweise regnet es da auch noch und in Niederösterreich bleibt es windig.
3: Hallo zu euch ins Auto, der Blick auf Österreichs Straßen und in Oberösterreich dauert es länger auf der B127.

0: 20 Richtung Linz und zwar zwischen Ottensheim und Puchenau. Grund ist die Baustelle vor Puchenau, also da auf jeden Fall mehr Zeit einplanen, aber ansonsten läuft's.
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2: 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Schönen guten Morgen am Donnerstag, ich bin Michael Grohmann, kurz nach 7 ist es mittlerweile und wir starten in den Tag mit Justice, House of Pain und jetzt Beaks.

Die mit dem Kreuz. Justice hier auf Pirate Radio. Das ist deine Heimat für Alternative Rock und Pop nonstop. Gleich ist es 7:45. Schön, dass du mit uns in den Tag startest. Und wir freuen uns, wenn du zu uns stehst. Wenn dir gefällt, was wir so spielen, dann sag's bitte auch den Marktforschern, wenn die dich fragen, welchen Radiosender du hörst. Ich höre Pirate Radio.

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0: Heute heißt gut Lenkrad festhalten, wenn du im Freiland unterwegs bist, denn da musst du mit ordentlichen Windböen den ganzen Tag rechnen. Ansonsten scheint eigentlich die meiste Zeit die Sonne und es wird auch angenehm warm bei bis zu 29 Grad. 4 Minuten noch, dann ist es 7:30. 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

Wir stehen auf Alternative Music und ganz besonders, wenn Sie aus Österreich kommen, so wie jetzt gerade von Dramas. Das ist dein Pirate Radio am Donnerstagmorgen und stell dir vor, du bist auf Urlaub am Wörthersee, entspannst dich, denkst du dann zwischendurch, ich spare ein bisschen und bestell statt am richtigen Fruchtsaft nur ein Soda-Zitron. Das ist ja nicht viel. Also, und nachher zahlst 6,80 Euro dafür. Ist einem Wiener diesen Sommer so passiert und der hat sich jetzt ziemlich aufgeregt und das Ganze publik gemacht in den Zeitungen und so weiter. Und ich verstehe natürlich auch, dass dem das Gimpfte aufgeht. Jetzt kann es natürlich hergehen und sagen, naja, hätte er sich vorher die Karten angeschaut und hätte er gewusst, dass das so teuer ist. Aber es macht ja keiner, gell? Das ist immer die Geschichte, gell? Überall ist ja nicht nur am Wörthersee so, sondern generell, falls mal auf, wurscht, wo du essen hingehst, das Essen kostet nur so ziemlich dasselbe, das Schnitzel so um die 12 Euro oder so irgendwas. Und dann bei den Getränken, da haben sie die immer, gell? Also generell, ein bisschen aufpassen.

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2: Mehrere Wochen nach dem versuchten Anschlag auf den Flughafen Leipzig mit Sprengstoffdrohnen haben die Ermittler Tatverdächtige identifiziert. Die beiden Männer haben einen direkten Bezug zu Russland. An den Tatorten und an den Drohnen wurden DNA-Spuren von den beiden Männern mit russischen Pässen entdeckt. Die EU spricht jetzt von einer neuen Eskalationsstufe Russlands auf europäischem Boden. Österreichs Außenministerin Beate Meinl-Reisinger hat als Reaktion auf die hybride Kriegsführung Russlands den Botschafter einbestellt. Kurz vor Beginn des neuen Schuljahrs im Osten am Montag ist der Lehrerinnen- und Lehrerbedarf laut dem Bildungsressort bis auf einzelne Regionen gedeckt. Nur in Vorarlberg bleibt die Lage vergleichsweise angespannt. An den Pflichtschulen sind demnach 288 Stellen offen, an den Bundesschulen sind es 58 und an den Berufsschulen gerade mal 3. Insgesamt arbeiten an Österreichs Schulen über

0: etwa 128.000 Lehrkräfte. Red Bull Salzburg zeigt Rapid Wien gestern Abend die Grenzen auf. Die Bullen gewinnen in der Bundesliga mit 5:1 und sind jetzt der erste Verfolger des LASK. Rapid Wien am letzten Spieltag noch Tabellenführer, rutscht auf den dritten Platz ab. Die Wiener Austria steckt unterdessen noch tiefer in der Krise. Gestern Abend verlieren die Veilchen mit 0:1 gegen die WSG Tirol und liegen weiterhin am Tabellenende der Bundesliga. In einem neuen Trailer zur geplanten Harry Potter Fernsehserie sieht man jetzt erstmals nähere Einblicke aus Hogwarts. Der neue HBO-Trailer zeigt längere Szenen mit zentralen Figuren wie Severus Snape, Albus Dumbledore oder Minerva McGonagall. Die Serie soll Ende des Jahres starten.
1: Schönen guten Morgen heute am Donnerstag und ab und zu ziehen heute ein paar Wolken mit Sommerregen durch. Vor allem zwischen Oberösterreich und dem Burgenland kommt es immer wieder nass runter von oben. Viel sonniger ist es zwischen Vorarlberg und Kärnten. Da die meiste Sonne, da gehen sich heute auch bis zu 30 Grad aus.
2: Das ist der Blick auf Österreich. Straßen Salzburg, A10 Richtung Salzburg bei Golling. Ein defektes Fahrzeug, die rechte Fahrspur ist blockiert. Da dauert es ein bisschen länger. Und Good News gibt's aus Niederösterreich, A1 Richtung Wien. Bei St. Pölten Süd, die Unfallstelle ist geräumt. Die Unfallfahrzeuge stehen jetzt am Pannenstreifen. Der Stau hat sich aufgelöst. Gute und vor allem sichere Fahrt.
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4: Gute Fahrt in die Arbeit, kurz nach 8 ist es. Ich bin Michael Grohmann, freue mich, dass du Pirate Radio hörst und Elton John. Ja, der ist ja eigentlich bekannt für am Klavier sitzen und so liebe Popmusik machen, hat aber jetzt ein cooles Duett aufgenommen mit Turnstile. Wie es klingt, hörst du in Kürze.

Deine persönliche Dosis Adrenalin am Donnerstagmorgen, das ist dein Pirate Radio mit den Foo Fighters. Ein paar Minuten sind es noch, dann ist es 8:45 und Elton John hat wahrscheinlich mehr Brillen zu Hause als ich Socken, hat schon viele kreative Projekte gemacht, auch mit unterschiedlichen Künstlern. Diesmal bewegt er sich auch in den Alternative-Bereich hinein. Gemeinsam mit Turnstyle hat er diesen Song aufgenommen.

Klingt ganz lässig, ja? Wenn du ihn öfter hören möchtest, schick uns einfach eine WhatsApp. Die Nummer zu unserem Kanal findest du auf pirateradio.at. Ist aber nicht der Einzige, der was Neues rausgebracht hat. Da gibt's nämlich auch was Neues von Stone Tree. Und von Sunroom. Sie haben so ein bisschen ein Weezer-Feeling in dem Song, gell? Alle Neuvorstellungen der Woche kannst du selbstverständlich auch nachlesen auf pirateradio.at unter Release Radar. Und die nächsten Top 5 hörst du natürlich am Sonntag ab 13 Uhr.

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1: Gemütliche Nummer hier auf Pirate Radio. Alternative Rock und Pop nonstop kriegst du bei uns. Es war Laszlo Bain und Superman. Und der Sommer will noch nicht wirklich gehen, gell? Er bäumt sich heute noch einmal richtig auf. Es wird warm bei bis zu 29 Grad, morgen bis zu 31 und am Samstag kann es im Burgenland sogar sein, dass bis zu 34 Grad drin sind. Kleiner Wermutstropfen allerdings, es wird sauwindig.

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Brothers Cake, Musik aus Österreich hier auf Pirate Radio, und für alle LOL-Fans gibt's gute Nachrichten. Und zwar ein Ableger kommt jetzt, LOL Next, präsentiert von Hazel Brugger aus der Schweiz, die du wahrscheinlich eh schon kennst. Und die Kandidaten sind diesmal keine professionellen Komiker, sondern Social Media Stars. Ab 10. September geht's los.

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1: Wenige Monate noch, bis die neue Skisaison startet. Und erstmals seit Beginn des russischen Angriffskriegs dürfen auch wieder

0: Laut der Behörde nimmt das Risiko zu, dass Flugzeuge ins Kreuzfeuer geraten. Die Mitgliedstaaten sollen ihre Anstrengungen verstärken, um zivile Flugzeuge vor allen Risiken zu schützen. Die Roboter-Taxis kommen jetzt langsam auch nach Europa. Uber startet auch in London und ist damit nach Zagreb die zweite europäische Metropole, in der Uber selbstfahrende Taxis einsetzt. Zunächst stehen in London weniger als 20 Fahrzeuge zur Verfügung. In denen sitzt vorerst noch ein Lenker zur Sicherheit zur Überwachung an Bord. In einem neuen Trailer zur geplanten Harry Potter Fernsehserie sieht man jetzt erstmals nähere Einblicke aus Hogwarts. Der neue HBO-Trailer zeigt längere Szenen mit zentralen Figuren wie Severus Snape, Albus Dumbledore oder Minerva McGonagall. Die Serie soll Ende des Jahres starten.
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3: Schönen guten Morgen heute am Donnerstag und heute gibt es beim Wetter so ein Buffet. Von allem ein bisschen was. Sonne, Wolken, ein paar Regenwolken dazwischen. Vor allem zwischen Oberösterreich und dem Burgenland gibt es heute noch so ein bisschen Sommerregen. In Niederösterreich wird es windig und das bei 30 Grad höchstens. Freibadwetter gibt es heute am ehesten zwischen Vorarlberg und Kärnten.
4: Das ist der Blick auf Österreich. Straßen Salzburg, A10 Richtung Salzburg bei Golling. Ein defektes Fahrzeug, die rechte Fahrspur ist blockiert. Da dauert es ein bisschen länger. Und Good News gibt es aus Niederösterreich, A1 Richtung Wien. Bei St. Pölten Süd, die Unfallstelle ist geräumt. Die Unfallfahrzeuge stehen jetzt am Pannenstreifen. Der Stau hat sich aufgelöst. Gute und vor allem sichere Fahrt.
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6: Kurz nach neun, schönen Vormittag wünscht Michael Grohmann. Im Kino startet heute ein Streifen mit einer Dame, die ja eher dafür bekannt ist, dass sie eher so freizügige, eher so ein bisschen sexy Rollen spielt. Das wird in dem Film ganz anders. Mehr dazu erzähle ich dir in Kürze.
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Das ist Musik aus Österreich, The Muddy Moon, waren übrigens auch in unserem Pirate Radio Release Radar schon zu Gast. Kannst natürlich nachhören auf pirateradio.at. Und wenn ich den Namen Sydney Sweeney sag, wirst du jetzt wahrscheinlich nicht unbedingt als erstes an eine großartige Charakterschauspielerin denken, sondern eher optische Merkmale, nehme ich mal an. Im neuen Film That's Why the Lady is a Champ stellt sie aber echt mal ihr schauspielerisches Können unter Beweis. Da verkörpert sie nämlich Christy Martin, die Pionierin des Frauenboxens, die eine wirklich, wirklich krasse Lebensgeschichte hat. Läuft ab heute im Kino, solltest du unbedingt anschauen. Und morgen startet I'm Game, ein Action-Thriller, der sich um einen Draufgänger dreht, der das Glück einmal zu viel herausgefordert hat.

Soundgarden, Blow Up the Outside World hier auf Pirate Radio. Und wenn du auf Crunch stehst, bist du genau richtig bei uns. Mehr davon gibt's in einer knappen Stunde bei Crunch zum Brunch.

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Seit 25 Jahren sind die schon im Geschäft. Die deutschen DJ-Legenden, Turntable Rockers hier auf Pirate Radio. 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Und jetzt die Dame, die 20 Instrumente im Griff hat. Tash Sultana. Schönen Vormittag.

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1: Spielende Kinder haben am Dienstag im oberösterreichischen Bezirk Vöcklabruck eine Frauenleiche gefunden. Die Polizei geht von einem Tötungsdelikt aus, wie die Einsatzkräfte heute sagen. Laut der Kronenzeitung handelt es sich um eine 53-jährige Frau, die davor einige Tage lang abgängig war. Jetzt laufen die Ermittlungen. Das Wetterphänomen El Niño, durch das das Risiko für Überschwemmungen, Dürren und Hitze stark ansteigt, soll in den nächsten Monaten noch größer werden und voraussichtlich bis Februar andauern. Das sagt die UNO heute. Seinen Höhepunkt soll El Niño dann am Ende des Jahres erreichen. Die britische Wetterbehörde warnt bereits vor dem stärksten El Niño seit über 100 Jahren. Zwei Österreicherinnen und ein Österreicher haben es in die zweite Runde der US Open geschafft. Unsere Tennisasse spielen heute Nachmittag etwa gegen 17 Uhr ihre Grand Slam Partien. Juri Rodionow hat ein schweres Los, den als Nummer 17 gesetzten Jakub Menschik. Unsere Tennis Nummer 1 Anastasia Potapova spielt gegen Leolia Chanchon und gilt dabei als Favoritin. Und Lili Tagger trifft auf die 10. Beste der Welt, Amanda Anisimova aus den USA. Im Dezember erscheint die neue Harry Potter-Serie. Es gibt den Stein der Weisen als komplette Staffel. Die Serie ist damit wesentlich detaillierter als die Filme in den 2000er Jahren. Jetzt gibt es einen neuen Trailer und erstmals sieht man längere Szenen mit den zentralen Figuren wie Albus Dumbledore, Severus Snape oder Minerva McGonagall. Im Trailer sieht man außerdem, wie Harry Potter auf seinem Nimbus 3000 einem Schnatz hinterherjagt. Man sieht die Zugfahrt in Richtung Hogwarts und es ist auch die Szene eingeblendet, in der Harry Potter den sprechenden Hut auf den Kopf gesetzt bekommt und der ihn zu Gryffindor zuteilt.
2: Schönen Donnerstagvormittag mit den Wetteraussichten. Zeitweise Sonne heute, aber auch einige Wolken, die da gemütlich abhängen. Wind kommt dazu im Donauraum und ein paar Regentropfen zwischendurch von Oberösterreich bis ins Burgenland. Bei 23 bis 30 Grad maximal. Morgen insgesamt deutlich mehr Sonne.
3: Das ist euer Verkehrsupdate, der Blick zu euch ins Auto. Steiermark A9 Richtung Slowenien, da ist der Plabutsch-Tunnel gesperrt. Im Tunnel steht nämlich ein defekter PKW, also da am besten ausweichen. Das geht über das Grazer Stadtgebiet. Und Tirol B179 Richtung Nassereit, zwischen Heiterwang und Wengle, da verliert ihr momentan 20 Minuten wegen Bauarbeiten. Ansonsten läuft's, gute Fahrt.
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4: Und einmal geht's noch, einmal taucht man noch ab diesen Sommer, zumindest in die Musik. Jetzt mit Cassia aus Großbritannien, die dieses Jahr ein neues Album rausgebracht haben. Lemon Gelato heißt's und das ist Drifting.

Danger Mouse und Black Thought hier auf Pirate Radio. Das ist der Sound, auf den wir stehen, nämlich Alternative Rock und Pop nonstop. Und E-Mails hast du schon gecheckt heute, Kaffee steht auch bereit. Jetzt hast du kurz einen Moment, uns eine WhatsApp-Nachricht zu schicken, und zwar mit deinen Lieblings-Roadtrip-Songs, damit wir die spielen können. Heute ab 17 Uhr in unserem Pirate Radio Sixpack.

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Roxbury und Shane hier auf Pirate Radio. In ein paar Minuten ist es schon 10:30, Zeit bei uns für Grunge zum Brunch. Und da habe ich eine absolute Traumnummer mitgebracht, die durch die MTV Unplugged Version 1993 weltweit berühmt geworden ist. Scott Weiland, melancholisch in einem Schaukelstuhl am Singen. His Creep, die Stone Temple Pilots bei Grunge zum Brunch.

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0: Ich weiß, die Nummer lädt ein bisschen zum Träumen ein, aber wenn du den ganzen Tag nur beim Fenster rausschaust und nichts hackelst, wird sich der Chef, glaube ich, auch beschweren. Schönen Donnerstagvormittag wünsche ich dir. Das ist dein Pirate Radio und wir sind mit dabei am Samstag, den 26. September, beim zweiten Vienna Climate Run. Da reißen wir uns zusammen und rennen los fürs Klima. Wir sind nicht nur musikalisch vertreten, sondern auch mit einem Team und hoffentlich kommst du auch hin. Der Gründer vom Vienna Climate Run, Stefan Neuberger, erzählt uns jetzt, was er heuer so vorhat.
1: Teilnehmerseitig hoffen wir, dass wir die 2000 Teilnehmermarke knacken heuer. Letztes Jahr hatten wir inklusive virtuell auf 1400. Wir haben heuer einen sehr starken Schulschwerpunkt. Also ich hoffe, dass die Lehrerinnen und Lehrer im September noch ordentlich motivieren, die Schülerinnen hier mit dabei zu sein. Also ich hoffe, dass einige Schulen hier noch mitmachen, ob virtuell oder live. Natürlich noch mehr Firmenteams. Wir sind ja auch stark auf Business ausgerichtet, aber man kann auch als Privater teilnehmen. Es gibt übrigens auch einen Walking-Slot.
0: Also mach auch du mit. Schwitzen fürs Klima heißt's. Lauf mit uns gemeinsam. 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
1: Das Wetterphänomen El Niño, durch das Risiko für Überschwemmungen, Dürren und Hitze stark ansteigt, soll in den nächsten Monaten noch größer werden und voraussichtlich bis Februar andauern. Das sagt die UNO heute. Seinen Höhepunkt soll El Niño dann am Ende des Jahres erreichen. Die britische Wetterbehörde warnt bereits vor dem stärksten El Niño seit über 100 Jahren. Im Hamburger Hafen hat heute in der Früh ein 48-stündiger Warnstreik begonnen. Die Gewerkschaft Verdi hat die Beschäftigten in der Tarifrunde für die deutschen Seehäfen zum zweiten Mal zu einer Arbeitsniederlegung aufgerufen. Bereits im August haben ja Hafenmitarbeiter von Hamburg bis nach Bremen für 48 Stunden die Arbeit niedergelegt. In Argentinien wird es in der nächsten Runde der Fußballligen eine ganz besondere Ehrung für Lionel Messi geben. Messi ist ja am Montag aus der Nationalmannschaft zurückgetreten. Deswegen sollen am Wochenende, egal in welcher Fußballklasse, alle Spiele nach 10 Minuten unterbrochen werden, um eine Minute lang für Messi zu applaudieren. Messi ist mit Argentinien einmal Weltmeister und zweimal Copa America-Sieger geworden. Im Dezember erscheint die neue Harry Potter-Serie. Es gibt den Stein der Weisen als komplette Staffel. Die Serie ist damit wesentlich detaillierter als die Filme in den 2000er Jahren. Jetzt gibt es einen neuen Trailer und erstmals sieht man längere Szenen mit den zentralen Figuren wie Albus Dumbledore, Severus Snape oder Minerva McGonagall. Im Trailer sieht man außerdem, wie Harry Potter auf seinem Nimbus 3000 einem Schnatz hinterherjagt. Man sieht die Zugfahrt in Richtung Hogwarts und es ist auch die Szene eingeblendet, in der Harry Potter den sprechenden Hut auf den Kopf gesetzt bekommt und der ihn zu Gryffindor zuteilt.
2: Schönen Donnerstag mit den Wetteraussichten. Ja, alles mit dabei. Paar Wolken, aber auch viel Sonne im Donauraum. Wind. Zwischen Oberösterreich und dem Burgenland kann es kurz mal nass werden bei 23 bis 30 Grad maximal. Und morgen wird es sommerlich mit bis zu 32 Grad.
3: Das ist der Blick auf Österreichs Straßen. Euer Verkehrsupdate, da dauert es momentan länger in Tirol. Da wird nämlich weiterhin gearbeitet auf der B179 Richtung Nassereit. Zwischen Heiterwang und Wengle verliert ihr momentan eine halbe Stunde. Und Niederösterreich B14, da ist gesperrt zwischen Kierling und der Hinterdorfer Straße. Da hat es nämlich gekracht, also da am besten ausweichen. Das geht großräumig über St. André-Wördern. Ansonsten läuft's. Ich wünsche euch eine gute und vor allem sichere Fahrt.
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4: Feinen Vormittag wünscht Michael Grohmann. Kurz nach 11 ist es. Wir spielen nicht nur alternative Sachen, sondern wir schicken dich auch zu den coolsten Konzerten. Tickets für ein extra lässiges Konzert im Oktober habe ich in Kürze für dich. Vorher gibt's aber noch ein bisschen was Melancholisches von den Gorillaz.

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Wir stehen auf Good Charlotte, wir sind dein Pirate Radio und falls du gerade überlegst, soll ich oder soll ich lieber nicht schon wieder Takeaway-Essen bestellen? Naja, wenn es nach der Wissenschaft geht, dann lieber nur so 2-3 Mal die Woche, weil sonst steigt das Risiko für metabolische Fettleber. Und der Hauptgrund dafür soll nicht einmal das Essen, sondern die Verpackungsmaterialien sein. Na Mahlzeit. Jetzt müssen wir selber kochen auch noch lernen, hä?

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1: Integrationsministerin Claudia Bauer will Lehrerinnen und Lehrern bei Integrationsproblemen in Schulen den Rücken stärken. Dafür sollen Workshops und Seminare erarbeitet werden, sagt Bauer heute nach einem runden Tisch mit Pädagoginnen und Direktoren im Bundeskanzleramt. Es soll darum gehen, wie problematische Entwicklungen erkannt werden können, sagt Bauer. Die Zahl der Teilzeitbeschäftigten ist in Österreich gestiegen. Laut Statistik Austria arbeiten derzeit rund 1,5 Millionen Menschen in Teilzeit. Das ist im Schnitt jeder Dritte. Etwa 15% der Männer arbeiten Teilzeit. Bei Frauen ist es jeder Zweite. Das liegt hauptsächlich an der Betreuung von Kindern. New Yorks Bürgermeister Soran Mamdani verbannt die künstliche Intelligenz für ein Jahr aus den Schulen. 600.000 Kinder sind von der Maßnahme betroffen. Der Einsatz von KI im Unterricht soll für Schülerinnen und Schüler zwischen 7 und 14 Jahren ausgesetzt werden. Lehrkräfte dürfen KI aber weiterhin für die Unterrichtsplanung nutzen. Außerdem möchte

0: heute viele Sonnensymbole auf meinen Wetterkarten, allerdings ganz ohne Wolken geht es dann doch nicht. Wind kommt dazu im Donauraum und wenn ihr unterwegs seid zwischen Oberösterreich und dem Burgenland, da hin und wieder mal ein paar Regentropfen. Bei 23 bis 30 Grad maximal und morgen zum Start ins Weekend gibt es Badewetter und bis zu 32 Grad.
1: Das ist der Blick auf Österreichstraßen, euer Verkehrsupdate. Und ja, in Tirol, da wird weiterhin gearbeitet auf der B179 Richtung Nassereit zwischen Heiterwang und Wengler. Ihr verliert da momentan eine Dreiviertelstunde. Und Niederösterreich B38, da ist gesperrt zwischen Merzenstein und Etzen. Da hat es nämlich gekracht, ihr werdet aber vor Ort umgeleitet. Ich wünsche euch eine gute und sichere Fahrt.
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3: angenehme Mittagsstunde am Donnerstag wünscht Michael Grohmann. Würziges gibt's jetzt in Kürze von Garbage, von den Sportfreunden Stiller oder jetzt von Justice.

Das hat so eine angenehme Leichtigkeit. Tame Impala hier auf Pirate Radio. Eine angenehme Mittagsstunde wünsche ich dir. Und falls dein Handy zwischendurch läutet und irgendeine komische Nummer anruft, schau trotzdem, vielleicht hebst du doch ab. Kann sein, dass nämlich einer der Marktforscher anruft und dich zum Thema Radionutzung befragt. Und dabei ist echt cool, wenn du sagst, wie es ist. Ich höre Pirate Radio. Dank dir.

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Die Mittagsstunde bei uns klingt wie eine einzige Feier heute. Ha? Die Caesars und Jerk It Out auf Pirate Radio. Gleich einmal für dich Luca Malina, Milliarden mit dabei. Außerdem Måneskin und die Arctic Monkeys. Und dabei meine Kollegin Kathi. Ich bin Michael Grohmann. Viel Spaß. Stop.

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1: Integrationsministerin Claudia Bauer will Lehrerinnen und Lehrern bei Integrationsproblemen in Schulen den Rücken stärken.

0: und Schüler zwischen 7 und 14 Jahren ausgesetzt werden. Lehrkräfte dürfen KI aber weiterhin für die Unterrichtsplanung nutzen. Außerdem möchte Mamdani, dass sich Schülerinnen und Schüler der Highschool kritisch mit künstlicher Intelligenz auseinandersetzen. In Argentinien wird es in der nächsten Runde der Fußballligen eine ganz besondere Ehrung für Lionel Messi geben. Messi ist ja am Montag aus der Nationalmannschaft zurückgetreten. Deswegen sollen am Wochenende, egal in welcher Fußballklasse, alle Spiele nach 10 Minuten unterbrochen werden, um eine Minute lang für Messi zu applaudieren. Messi ist mit Argentinien einmal Weltmeister und zweimal Copa America-Sieger geworden.
1: Feinen Donnerstag mit den Wetteraussichten und die sind auch ganz fein. Heute viele Sonnensymbole auf meinen Wetterkarten, allerdings ganz ohne Wolken geht's dann doch nicht. Wind kommt dazu im Donauraum und wenn ihr unterwegs seid zwischen Oberösterreich und dem Burgenland, da hin und wieder mal ein paar Regentropfen bei 23 bis 30 Grad maximal und morgen zum Start ins Weekend gibt's Badewetter und bis zu 32 Grad. Ein Blick auf die Straßen und da ist einiges los. Wir starten in Niederösterreich, A2 Richtung Graz. Kurz nach Edlitz ist ein Unfall passiert. Die rechte Spur ist blockiert. Stau baut sich auf hier. Bitte Vorsicht. B38 zwischen Etzen und Merzenstein. Sperre nach einem Unfall. Ihr werdet hier lokal umgeleitet. Wir schauen zu euch in die Steiermark. B64 im Gemeindegebiet von Naas. Sperre nach einem Unfall. Bitte weicht hier rechtzeitig aus. Wir schauen nach Salzburg-Stadt. Ein Problem auf der Müllner Hauptstraße beim Klausentor. Sperre. Ein LKW steckt da fest. Es staut in allen Richtungen. Bitte weicht da großräumig aus. Und Tirol B179 Richtung Nassereit. Stau zwischen Heiterwang und Wengle wegen Bauarbeiten. Plus 45 Minuten. Viel Geduld und gute Fahrt.
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3: 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Die Segel sind gesetzt, die Crew ist am Start und ich am Steuer. Hallo auf Pirate Radio mit mir, der Kathi. Und ich würde sagen, wir machen uns heute einen feinen Donnerstagnachmittag. Rein geht's in die neue Stunde mit der Band, die gerade wieder in die Charts geklettert ist, obwohl der Song von ihnen schon 2005 rausgekommen ist. Geil. Aber sie wissen es selbst, sie sind gekommen, um zu bleiben. Das sind Wir sind Helden.

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1: Grenzenlose Energie, ein kompletter Sinnesrausch, harte Bässe und eine Lass-uns-alles-zerstören-Attitude. Genau so soll ein Konzert von The Prodigy sein. Ich muss sagen, ich war selber leider noch nicht, aber das berichten Fans im Internet und vielleicht ja auch bald du. Die Briten machen einen Abstecher nach Wien, 24. November, in der Wiener Stadthalle. Und ich glaube, da kannst du dich auch gut selbst davon überzeugen.

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Supermassive Black Hole war das auf Pirate. Und damit du heute nicht in so ein Loch reinfallst nach der Arbeit, mit dem Kopf voller Stress und Sorgen, oder auch weil die Arbeit vorbei ist, soll es auch geben, gibt's heute um 17 Uhr das Pirate Radio Sixpack. Wir drehen die Laune und wir fahren gemeinsam nach Hause mit einem Soundtrack von Hexboiler, Apollo 440 und Olivia Rodrigo. Ich freue mich auf dich.

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1: Das Gesicht von US-Präsident Donald Trump prangt jetzt auch auf Münzgeld. Die US-Prägeanstalt hat mit der Ausgabe einer Münze mit dem Bild von Trump begonnen. Kritiker sehen darin einen Personenkult, wie er sonst aus autoritären Staaten bekannt ist. Trump ist der erste lebende US-Präsident, der sein Konterfei auf Geld

0: Österreichs. Es sind vorwiegend Wetterlagen verzeichnet worden, die subtropische Luftmassen nach Mitteleuropa transportieren. In Kombination mit überwiegendem Hochdruckeinfluss überwiegt somit niederschlagsarmes und sonniges Wetter, das vor allem in der ersten Monatshälfte für außergewöhnliche bis extrem hohe Temperaturen gesorgt hat.
1: Das Wetterupdate heute Nachmittag, 3. September, wieder 30 Grad geplant. Im Süden fast durchweg sonnig heute Nachmittag. Freitag Sommer, 33 Grad sogar örtlich, Sonne überwiegt morgen. Der Samstag beginnt dann verregnet für die meisten, nachmittags aber kann Sonne rauskommen. Nur mehr im Süden hat es dann 30 Grad. Das Update von den Straßen. A1 in Oberösterreich Richtung Salzburg, Bauarbeiten bei Regau. Die rechte Spur ist blockiert, es gibt Stau. Salzburg A10 Richtung Salzburg, Blockabfertigung vor dem Helbersbergtunnel. 20 Minuten länger. Und Tirol B179 Richtung Nassereit, Stau zwischen Heiterwang und Wengle wegen Bauarbeiten. Gute Fahrt.
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3: 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Ich habe einen Beweis gefunden. Und zwar einen Beweis dafür, dass es auch schon feministische Männer in den 90ern gegeben hat. Jack White, er hat nämlich den Namen seiner Frau angenommen. Und was ist passiert? Also mit seiner Männlichkeit mal gar nichts. Hi auf Pirate, ich bin die Kathi.

Anderssein hat endlich einen Radiosender und er nennt sich Pirate Radio. Willkommen, willkommen. Wir spielen die Musik, die du sonst nicht so hörst und das darfst du auch gerne weitersagen. Ich höre Pirate Radio und jetzt mit der Hymne für alle, die anders sind. Das in Kraftklub mit Schief in jedem Chor. Auf ein

0: 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Was meinst du damit?
1: Ich finde es erstens mal geil, dass ihr euch selbst nicht so ernst nehmt. Das ist irgendwie locker, oder?
2: Dass es nicht so der Standard ist wie alle anderen Sender, dass ihr mal eine andere Musik spielt und nicht immer

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Das ist Pirate Radio, so anders wie du. Du hörst uns auf DAB Plus in unserer App, über den Smart Speaker oder auch im Stream auf unserer Website. Und wie unser Slogan schon sagt, wir spielen auch etwas andere Musik. Ich würde jetzt mal sagen, die normalen Radios nie spielen würden, weil es ja vielleicht ein bisschen zu komplex ist, vielleicht ein bisschen zu schräg sogar und zu ungewöhnlich. Aber wir sagen, bitte immer reinspaziert in unsere Playlist. Aber sie treten die Tür lieber komplett ein. Das ist Platz da von Captain Peng und die Tentakel von Delphi.

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1: Das Gesicht von US-Präsident Donald Trump prangt jetzt auch auf Münzgeld. Die US-Prägeanstalt hat mit der Ausgabe einer Münze mit dem Bild von Trump begonnen. Kritiker sehen darin einen Personenkult, wie er sonst aus autoritären Staaten bekannt ist. Trump ist der erste lebende US-Präsident, der sein Konterfei auf Geld prägen lässt. In Niederösterreich werden 3 weitere Asylunterkünfte geschlossen. Es handelt sich um die Standorte in St. Pölten, Bruck an der Leiter und Schottwien. Die Zahl der betroffenen Bewohner liegt zwischen 20 und 30. FPÖ-Landesrat Martin Antauer sagt, man will Niederösterreich als Asylstandort so unattraktiv wie möglich machen. Integrationsministerin Claudia Bauer will Lehrerinnen und Lehrern bei Integrationsproblemen in Schulen den Rücken stärken. Dafür sollen Workshops und Seminare erarbeitet werden, wie Bauer heute nach einem runden Tisch mit Pädagogen und Direktoren im Bundeskanzleramt sagt. Lehrerinnen und Lehrer könnten sich in vielen Schulen nicht mehr auf das Wesentliche konzentrieren, sondern müssten fehlende Sprachkenntnisse ausgleichen oder kulturelle oder religiöse Konflikte lösen, argumentiert Bauer. Die UNO rechnet mit dem stärksten El Niño seit Beginn der Aufzeichnungen vor 40 Jahren. Das Wetterphänomen wird voraussichtlich Ende des Jahres seinen Höhepunkt erreichen und bis weit ins nächste Jahr das Risiko für Überschwemmungen, Dürren und extreme Hitzen erhöhen. Laut UNO-Generalsekretär Antonio Guterres befindet sich die Erde in einer Gefahrenzone extremer Wetterereignisse.
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4: Das Wetterupdate heute Nachmittag, 3. September, wieder 30 Grad geplant. Im Süden fast durchweg sonnig heute Nachmittag. Freitag Sommer, 33 Grad sogar örtlich, Sonne überwiegt morgen. Der Samstag beginnt dann verregnet für die meisten, nachmittags aber kann Sonne rauskommen. Nur mehr im Süden hat es dann 30 Grad. Das Update von den Straßen, Niederösterreich A21. Achtung, bei Brunn Richtung Wien steht ein defekter LKW im Baustellenbereich. Das ist auf der rechten Spur, 15 Minuten Zeitverlust. Sperre der B21 in St. Egid am Neuwalde nach einem Unfall. Es gibt keine lokale Umleitung, geht nur großräumig ausweichen. Tangente in Wien Richtung Kagran, erste Staus zwischen Absbergtunnel und Knotenprater. A1 in Oberösterreich, bei Regau wird gebaut. Richtung Salzburg ist die rechte Spur blockiert. Um Tirol B179 Richtung Nassereit Stau zwischen Heiterwang und Wengle. In der Gegenrichtung staut es zwischen Lermoos und Bichelbach. Gute Fahrt.
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So, sag einmal, wo wohnst denn du eigentlich? Keine Sorge, ich will kein Creep sein, der dich stalkt. Aber denk mal kurz drüber nach. Wie sehr hat dich dein Wohnort beeinflusst? Bist du in einer Stadt aufgewachsen, am Land ohne Nachbarn, vielleicht im Vorort, im Reihenhaus oder im Gemeindebau in Wien? Also ich selber, ich bin in Graz aufgewachsen und da bin ich auch sehr froh drüber. Eine Stadt, nicht so groß, recht sicher, kurze Wege und trotzdem das Gefühl, dass irgendwas los gewesen ist. Ja, und genauso wie dich dein Heimatort geprägt hat, prägt er natürlich auch KünstlerInnen. Yard Act zum Beispiel, aus Leeds in UK, aufgewachsen also außerhalb Londons. Und deshalb geht es in ihren Texten auch mehr um Miete, Konsum, Status, Arbeit und nicht um das große Rockstar-Leben. Das ist der Overload of Pirate

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1: Das Gesicht von US-Präsident Donald Trump prangt jetzt auch auf Münzgeld. Die US-Prägeanstalt hat mit der Ausgabe einer Münze mit dem Bild von Trump begonnen. Kritiker sehen darin einen Personenkult, wie er sonst aus autoritären Staaten bekannt ist. Trump ist der erste lebende US-Präsident, der sein Konterfei auf Geld prägen lässt. In Niederösterreich werden 3 weitere Asylunterkünfte geschlossen. Es handelt sich um die Standorte in St. Pölten, Bruck an der Leiter und Schottwien. Die Zahl der betroffenen Bewohner liegt zwischen 20 und 30. FPÖ-Landesrat Martin Antauer sagt, man will Niederösterreich als Asylstandort so unattraktiv wie möglich machen. Integrationsministerin Claudia Bauer will Lehrerinnen und Lehrern bei Integrationsproblemen in Schulen den Rücken stärken. Dafür sollen Workshops und Seminare erarbeitet werden, wie Bauer heute nach einem runden Tisch mit Pädagogen und Direktoren im Bundeskanzleramt sagt. Lehrerinnen und Lehrer könnten sich in vielen Schulen nicht mehr auf das Wesentliche konzentrieren, sondern müssten fehlende Sprachkenntnisse ausgleichen oder kulturelle oder religiöse Konflikte lösen, argumentiert Bauer. Die UNO rechnet mit dem stärksten El Niño seit Beginn der Aufzeichnungen vor 40 Jahren. Das Wetterphänomen wird voraussichtlich Ende des Jahres seinen Höhepunkt erreichen und bis weit ins nächste Jahr das Risiko für Überschwemmungen, Dürren und extreme Hitzen erhöhen. Laut UNO-Generalsekretär Antonio Guterres befindet sich die Erde in einer Gefahrenzone extremer Wetterereignisse.
2: Das Wetterupdate. Heute Abend, auch wenn es vielleicht zwischendurch so aussieht, kaum Regen. Es kriegt Werte zwischen 10 und 18 Grad in der Nacht. Freitag hochsommerlich, morgen bis zu 33 Grad örtlich, überwiegend sonnig. Samstag, der Vormittag verregnet, nachmittags kannst du dann aufmachen. Es ist aber etwas frischer. Das ist auf den Straßen los, Niederösterreich. A21 Richtung Wien, bei Brunn der defekte LKWs wieder flott, der Stau löst sich auf. Sperre der B21 in St. Egid am Neuwalde nach einem Unfall. Keine lokale Umleitung, man kann nur großräumig ausweichen. Tangente in Wien in beiden Richtungen Stau. Richtung Kagran zwischen Absbergtunnel und Knotenbrater. Richtung Südautobahn Stau zwischen Stadtlau und Knotenbrater. A1 in Oberösterreich, Bauarbeiten Richtung Salzburg bei Regau. Die rechte Spur blockiert, 4 Kilometer Stau. Und Fernpass B179, Stau in Tirol Richtung Nassereit zwischen Heiterwang und Wengle. In der Gegenrichtung immer wieder Stau zwischen Lermoos und Bichlbach. Gute Fahrt!
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3: 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Rein in die 16 Uhr Stunde. Ich bin die Kathi und dir mitgebracht habe ich Royal Blood. Der beste Beweis dafür, dass 2 Menschen wirklich vieles schaffen können. Und das ist ihre neueste Single. 10 over 10 heißt sie. Und mit der wünsche ich dir jetzt viel Spaß.

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Okay, ich hoffe, du bist bereit für den nächsten Song. Aber ich glaube, der braucht auch ein bisschen einen Kontext. Ich sag mal so, schreck dich nicht vom Text. Mittlerweile werden ja genau solche Wörter enttabuisiert. Ganz, ganz wichtig. Aber hinter diesem einen Wort, ich mag es jetzt noch nicht verraten, absichtlich, steckt eigentlich ein extrem deeper Text. Und zwar gegen Misogynie und gegen Frauenhass. Aber halt verpackt in einen sehr witzigen Indie-Punk-Pop. Und das sind die Gegensätze, die ich liebe. Ich wünsche viel Spaß mit dem Song von Okay, Danke, Tschüss.

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0: Die Temperaturen, die sinken so langsam wieder und die Anzahl an Menschen, die Strava benutzen, die steigt wieder. Das heißt, es wird wieder brav gelaufen. Und am 26. September sogar für den guten Zweck, denn da findet der zweite Vienna Climate Run statt. Mit jeder gelaufenen Runde tust du was Gutes fürs Klima. Stefan Neuberger, Gründer vom Climate Run.
1: Man kann sich aussuchen, welches Ökosystem man schützen möchte mit seinen Kilometern. Und zusätzlich gehen eben 10 Euro noch an ein Caritas-Klimaschutzprojekt im Südsudan, einer der ärmsten Regionen weltweit.
0: Ganz nach dem Motto, wir bringen Bewegung ins Klima. 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
1: Man läuft einfach, solange es Spaß macht und lässt sich begeistern und wirklich kommt es vorbei. 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

0: aus ihrem neuen Album Someday, Somewhere von Jungle auf Pirate Radio. Und er ist wahrscheinlich nicht jeder Frau's Geschmack, aber ich finde, genau das macht ihn ja so einzigartig. Der Nino aus Wien, und den habe ich jetzt für diesen Donnerstagnachmittag, seinen Song Fußball schauen. Und ich muss zugeben, ich bin mir bei ihm nicht ganz sicher, ob ich seinen Text für bare Münze nehmen darf oder ob er sich doch eigentlich ganz schön lustig macht über all die Menschen, die sich während der Fußball-Männer-WM besonders oft krank gemeldet haben. Naja, ein Ohrwurm ist es. Let's go.
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1: Das Gesicht von US-Präsident Donald Trump prangt jetzt auch auf Münzgeld. Die US-Prägeanstalt hat mit der Ausgabe einer Münze mit dem Bild von Trump begonnen. Kritiker sehen darin einen Personenkult, wie er sonst aus autoritären Staaten bekannt ist. Trump ist der erste lebende US-Präsident, der sein Konterfei auf Geld prägen lässt. In Niederösterreich werden 3 weitere Asylunterkünfte geschlossen. Es handelt sich um die Standorte in St. Pölten, Bruck an der Leiter und Schottwien. Die Zahl der betroffenen Bewohner liegt zwischen 20 und 30. FPÖ-Landesrat Martin Antauer sagt, man will Niederösterreich als Asylstandort so unattraktiv wie möglich machen. Integrationsministerin Claudia Bauer will Lehrerinnen und Lehrern bei Integrationsproblemen in Schulen den Rücken stärken. Dafür sollen Workshops und Seminare erarbeitet werden, wie Bauer heute nach einem runden Tisch mit Pädagogen und Direktoren im Bundeskanzleramt sagt. Lehrerinnen und Lehrer könnten sich in vielen Schulen nicht mehr auf das Wesentliche konzentrieren, sondern müssten fehlende Sprachkenntnisse ausgleichen oder kulturelle oder religiöse Konflikte lösen, argumentiert Bauer. Die UNO rechnet mit dem stärksten El Niño seit Beginn der Aufzeichnungen vor 40 Jahren. Das Wetterphänomen wird voraussichtlich Ende des Jahres seinen Höhepunkt erreichen und bis weit ins nächste Jahr das Risiko für Überschwemmungen, Dürren und extreme Hitzen erhöhen. Laut UNO-Generalsekretär Antonio Guterres befindet sich die Erde in einer Gefahrenzone extremer Wetterereignisse.
2: Das Wetterupdate. Heute Abend, auch wenn es vielleicht zwischendurch so aussieht, kaum Regen. Es kriegt Werte zwischen 10 und 18 Grad in der Nacht. Freitag hochsommerlich, morgen bis zu 33 Grad örtlich, überwiegend sonnig. Samstag, der Vormittag verregnet, nachmittags kannst du dann aufmachen. Es ist aber etwas frischer. Ein Update von den Straßen, Tangente in Wien. In beiden Richtungen Stau, Richtung Kagran zwischen Absperrtunnel und Knotenprater, Richtung Südautobahn zwischen Stadlau und Knotenprater. Burgenland B50, nee. Steiermark A9 Richtung Slowenien, 3 Kilometer Stau zwischen Tregelwang und Kalwang nach einem Fahrzeugbrand. A1 in Oberösterreich, Bauarbeiten bei Regau Richtung Salzburg, 5 Kilometer Stau. A7 in Linz Richtung Westautobahn Stau zwischen Föst und Salzburger Straße, auch vor der Umfahrung Traun immer wieder Staus bei Heid. In Buchenau gibt es Stau auf der B127 Richtung Rohrbach. Und Tirol B179 Richtung Nassereit Stau zwischen Heiterwang und Wengle, in der Gegenrichtung Stau zwischen Lermoos und Bichelbach. Gute Fahrt!
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3: 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Hallo und herzlichen Glückwunsch. Du bist für heute done mit der Arbeit und damit bist du genau richtig hier gelandet im Pirate Radio Sixpack. Und ganz egal, wie du jetzt heimkommst oder was du nach der Arbeit noch anreist, der Weg dorthin, der wird jetzt mit dem ersten Song heute zum absoluten Roadtrip. Auch zu Fuß. Ich bin die Kathi. Start mal rein.

guten Donnerstag. Hallo, ich bin die Kathi und manchmal muss ich zugeben, finde ich es richtig, richtig krass, wie Bands oder Menschen generell schon vor vielen, vielen Jahren Dinge ausgedrückt haben, die uns bis heute noch beschäftigen. Ja, und wie du dir vorstellen kannst, habe ich genauso einen Song für dich. Meine persönlich liebste Zeile daraus. Ich gebe zu, ich war am Anfang entzückt, aber euer Leben zwickt und drückt, nur dann nicht, wenn man sich bückt. Also, für alle, die das System auch kacke finden, die sich nicht gerne bücken und die sich ihr eigenes Leben kreieren, für dich ist dieser Song hier. Wir sind Helden und sie sagen guten Tag.

Ihr strandet auf der Insel, die sich Pirate Radio Sixpack nennt. Hallo und willkommen zu deiner Belohnung nach der Arbeit. Und ich versüß dir jetzt den Heimweg mit einer Sängerin, die es dir ganz leicht macht, sie zu mögen. Olivia Rodrigo. Nicht nur, dass sie gerade sehr moderne, sehr relevante Musik macht, die musikalisch, ja, ganz oft auch sich an sehr großen Vorbildern wie The Cure oder Courtney Love orientiert, sondern sie hat am Wochenende auch ein rein weibliches Festival veranstaltet, das Daisy Jane Field. Und es wäre das nicht genug, der Erlös, $20 Millionen, wurde gespendet an Organisationen, die Mädchen und Frauen supporten. Ja, genau das ist, was ich mir von Promis wünsche, dass sie was Gescheites tun mit ihren Ressourcen. Props an dich, Olivia. Ich bin großer Fan.

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1: Zielgerade im Sixpack. Aber wir machen jetzt eine scharfe Linkskurve vom internationalen Punkrock. Wechseln wir nämlich zum österreichischen rüber. Auf Mundart. Und für das letzte Stück gibt es nochmal Vollgas natürlich. Heckspoiler bieten dir das perfekte Ventil für all die depperten AutofahrerInnen und Kollegis, die du heute schon erlebt hast. Das ist Bock auf

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Sie waren die größten Rockstars, kommerziell gesehen, aber ihr Leadsänger war gleichzeitig auch der größte Anti-Rockstar. Fred Durst. Rote Kappe, Baggy Jeans, Skater-Vibes, viele Tattoos und ein Benehmen, mit dem er heute wahrscheinlich gecancelt werden würde. Ja, war für damals eben die perfekte Mischung aus Metal und Hip-Hop. Mit einem guten Gespür dafür, wie sie Aufmerksamkeit kriegen. Hat geklappt, das ist Pirate Radio mit Limp Bizkit.

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1: Das Gesicht von US-Präsident Donald Trump prangt jetzt auch auf Münzgeld. Die US-Prägeanstalt hat mit der Ausgabe einer Münze mit dem Bild von Trump begonnen. Kritiker sehen darin einen Personenkult, wie er sonst aus autoritären Staaten bekannt ist. Trump ist der erste lebende US-Präsident, der sein Konterfei auf Geld prägen lässt. Der Lebensmittelhandel hat die Steuersenkung auf ausgewählte Grundnahrungsmittel vollständig weitergegeben. Das zeigt eine erste Bilanz der Branche. Mit Ausnahme weniger Monate liegt die Preisentwicklung im Lebensmittelhandel zuletzt immer unter der Gesamtinflation. Die Mehrwertsteuer ist mit dem 1. Juli von 10 auf 4,9% gesenkt worden. New Yorks Bürgermeister verbannt künstliche Intelligenz für ein Jahr aus den Schulen. 600.000 Kinder sind von der Maßnahme betroffen. Der Einsatz von KI im Unterricht soll für Schüler zwischen 7 und 14 Jahren ausgesetzt werden. Lehrkräfte dürfen KI aber weiterhin für die Unterrichtsplanung nutzen. Integrationsministerin Claudia Bauer will Lehrerinnen und Lehrern bei Integrationsproblemen in Schulen den Rücken stärken. Dafür sollen Workshops und Seminare erarbeitet werden, wie Bauer heute nach einem runden Tisch mit Pädagogen und Direktoren im Bundeskanzleramt sagt. Lehrerinnen und Lehrer könnten sich in vielen Schulen nicht mehr auf das Wesentliche konzentrieren, sondern müssten fehlende Sprachkenntnisse ausgleichen oder kulturelle oder religiöse Konflikte lösen, argumentiert Bauer.
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4: Auch wenn es da jetzt gerade so ein bisschen zuzieht, Regen kommt da keiner. Und es ist immer noch sehr warm mit 27 Grad in Wien, 25 in Linz und 27 Grad in Innsbruck. Morgen auch nochmal super spätsommerlich mit bis zu 33 Grad. Nur am Anfang vielleicht zwischen Oberösterreich und dem Burgenland auch noch ein paar Wolken mit dabei, wo es vielleicht auch kurz regnen könnte. Richtig viel Regen gibt es dann aber vor allem am Samstag. Viel los, Wien A23 Richtung Kagran. Stau zwischen dem Absbergtunnel und dem Knoten Prater. Stau auf der A4 stadteinwärts ab Simmering. A23 Richtung Südautobahn. Stau zwischen Stadtlau und dem Knoten Prater. Auch auf der A22 stadteinwärts am Knoten Kaisermühlen. Innerstädtisch staut auf der Brigitte-Nauer-Lände. Am Franz-Josefs-Quai, auf der Grünberg- und Altmannsdorfer Straße stadtauswärts. Dem Währinger Gürtel bei der Nussdorfer Straße und abschnittsweise am Wiedner Landstraße und Margaretengürtel. Oberösterreich 1 Richtung Salzburg bei Regau gibt es Bauarbeiten. Die rechte Spur ist blockiert, 4 bis 5 Kilometer Stau. A7 Richtung Westautobahn, Stau zwischen der Föst und der Salzburger Straße wegen Überlastung. Stau weiters auf der Umfahrung Traun bei Heiz. B127 Rohrbacher Straße in Buchenau, Stau wegen Überlastung. Hier dauert es 20 Minuten länger. Und dann noch Tirol B179 Richtung Nassereit. Stau zwischen Heiterwang und Wengle wegen Bauarbeiten. Dauert hier etwa 45 Minuten länger. In der Gegenrichtung sind es 20 Minuten mehr. Und zwar zwischen Lermoos und Bichelbach. Das war's. Ich wünsche eine gute und sichere Fahrt.

Ich weiß, es gibt da draußen einige Menschen, die nach dem Sommer direkt eine neue Zeit einweihen, und das ist die Halloween-Zeit. Ja, mache ich jetzt nicht, aber ich erzähle was Lustiges drüber. Band of Skulls habe ich nämlich dabei und ich habe gerade was Witziges rausgefunden. Die haben damals einen Song von ihnen für den Twilight-Soundtrack dazu geliefert. Das klingt so weird, oder? Aber es stimmt.

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dich eine Kinderserie schon mal so richtig inspiriert? Ich muss zugeben, bei mir war es auf jeden Fall Forscher Express früher. Das habe ich rauf und runter geschaut und habe dann auch gerne mal zu Hause neue Experimente gestartet. Und anscheinend bin ich da nicht die Einzige, die sich gern mal inspirieren lässt vom Kinderfernsehen. Auch die Bloodhound Gang. Die haben ihren Namen nämlich aus einer Kinderserie. Die Detektivgruppe aus 3-2-1 Contact hat genauso geheißen. Lol.

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1: Das Gesicht von US-Präsident Donald Trump prangt jetzt auch auf Münzgeld. Die US-Prägeanstalt hat mit der Ausgabe einer Münze mit dem Bild von Trump begonnen. Kritiker sehen darin einen Personenkult, wie er sonst aus autoritären Staaten bekannt ist. Trump ist der erste lebende US-Präsident, der sein Konterfei auf Geld prägen lässt. Der Lebensmittelhandel hat die Steuersenkung auf ausgewählte Grundnahrungsmittel vollständig weitergegeben. Das zeigt eine erste Bilanz der Branche. Mit Ausnahme weniger Monate liegt die Preisentwicklung im Lebensmittelhandel zuletzt immer unter der Gesamtinflation. Die Mehrwertsteuer ist mit dem 1. Juli von 10 auf 4,9% gesenkt worden. New Yorks Bürgermeister verbannt künstliche Intelligenz für ein Jahr aus den Schulen. 600.000 Kinder sind von der Maßnahme betroffen. Der Einsatz von KI im Unterricht soll für Schüler zwischen 7 und 14 Jahren ausgesetzt werden. Lehrkräfte dürfen KI aber weiterhin für die Unterrichtsplanung nutzen. Integrationsministerin Claudia Bauer will Lehrerinnen und Lehrern bei Integrationsproblemen in Schulen den Rücken stärken. Dafür sollen Workshops und Seminare erarbeitet werden, wie Bauer heute nach einem runden Tisch mit Pädagogen und Direktoren im Bundeskanzleramt sagt. Lehrerinnen und Lehrer könnten sich in vielen Schulen nicht mehr auf das Wesentliche konzentrieren, sondern müssten fehlende Sprachkenntnisse ausgleichen oder kulturelle oder religiöse Konflikte lösen, argumentiert Bauer.
2: Aktuell ist es noch überall trocken, aber eine Regenwolke macht sich da langsam aber sicher auf den Weg zwischen Salzburg und Niederösterreich. Kann es dann im Laufe der Nacht auch noch ein bisschen nass werden. 25 Grad hat es jetzt noch in Linz, 28 in Graz und 25 in Innsbruck. Morgen gibt es jede Menge Sonnenschein. Von Oberösterreich bis ins Burgenland wird aber vielleicht auch noch der ein oder andere Regentropfen möglich sein. Dann aber hochsommerliche 33 Grad. Am Samstag zeigt sich die Sonne nur noch zeitweise. Los geht's in Wien auf der A23 Richtung Kagranstau zwischen dem Absbergtunnel und dem Knoten Prater. Stau auch noch abschnittsweise auf der A4 stadteinwärts am Knoten Prater. Oberösterreicher 1 Richtung Salzburg bei Regau. Bauarbeiten, die rechte Spur ist blockiert. 1 bis 2 Kilometer Stau. Salzburger 10 Richtung Villach bei St. Michael. Die Sperre des Katschbergtunnels ist aufgehoben. Der Stau löst sich auf. Und Tirol BR179 Richtung Nassreit. Stau zwischen Heiterwang und Wengle wegen der Bauarbeiten. Hier dauert es noch etwa 20 Minuten länger. Das war's. Ich wünsche eine gute und vor allem sichere Fahrt.
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3: Es ist eine Gabe zu wissen, wann der richtige Zeitpunkt ist, um zu gehen. Ich persönlich übe daran, aber die nächste Band hat es schon drauf. Sum 41. Die haben ja letztes Jahr ihr letztes Konzert gespielt, nicht weil sie keinen Bock mehr gehabt haben, sondern weil sie gewusst haben, jetzt ist der Zeitpunkt gekommen. Ja, auch wenn Fans das wahrscheinlich ein bisschen anders einschätzen. Sum 41 auf jeden Fall für deinen Donnerstagabend und ein Hi von mir, der Kathi.

Es ist zwar Anfang des Monats, aber vielleicht ist das Geld bei dir auch gerade ein bisschen knapp. Ist nichts Ungewöhnliches, das kennen auch die großen KünstlerInnen und Bands. The Black Keys zum Beispiel, die haben sich einfach keinen Bassisten leisten können. Aber Brokeness macht erfinderisch, denn Auerbach hat daraufhin einfach seine Gitarre so klingen lassen, als wären da richtig viele Instrumente drauf. Und daraus ist genau ihr Sound entstanden. Hat als Notlösung begonnen, aber wurde zu ihrem Erfolgsrezept. Millionen verkaufte Alben, gewonnene Grammys und jede Menge Banger.

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1: Ja, Anti, Anti darfst du gerne sagen bei allen Dingen, die scheiße sind. Aber bitte bei uns sagst du Pro, Pro. Schlechter Wortwitz, aber so ist es manchmal im Radio. Wenn ich wer fragt, welchen Sender du hörst, dann hoffe ich jetzt ja wohl, wenn du jetzt gerade hier eingeschalten hast, dass du nicht Anti-Pirate Radio bist, sondern Pro-Pirate Radio. Und dann darfst du das auch ganz gerne weitersagen. Hilft uns extrem viel, unser Programm hier genauso weiterzumachen, wie es aktuell ist und sogar noch ein bisschen besser zu machen.

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1: Eine 45-jährige Schwimmerin ist heute tot aus dem Wörthersee geborgen worden. Nachdem gestern Kleidungsstücke und das Handy der Vermissten im Strandbad Maria Loretto gefunden worden sind, ist eine Suchaktion im See eingeleitet worden. Heute finden Taucher schließlich die Leiche in rund 13 Metern Tiefe. Es ist der Tod durch Ertrinken festgestellt worden. Der Lebensmittelhandel hat die Steuersenkung auf ausgewählte Grundnahrungsmittel vollständig weitergegeben. Das zeigt eine erste Bilanz der Branche. Mit Ausnahme weniger Monate liegt die Preisentwicklung im Lebensmittelhandel zuletzt immer unter der Gesamtinflation. Die Mehrwertsteuer ist mit dem 1. Juli von 10 auf 4,9% gesenkt worden. Das Gesicht von US-Präsident Donald Trump prangt jetzt auch auf Münzgeld. Die US-Prägeanstalt hat mit der Ausgabe einer Münze mit dem Bild von Trump begonnen. Kritiker sehen darin einen Personenkult, wie er sonst aus autoritären Staaten bekannt ist. Trump ist der erste lebende US-Präsident, der sein Konterfei auf Geld prägen lässt. Integrationsministerin Claudia Bauer will Lehrerinnen und Lehrern bei Integrationsproblemen in Schulen den Rücken stärken. Dafür sollen Workshops und Seminare erarbeitet werden, wie Bauer heute nach einem runden Tisch mit Pädagogen und Direktoren im Bundeskanzleramt sagt. Lehrerinnen und Lehrer könnten sich in vielen Schulen nicht mehr auf das Wesentliche konzentrieren, sondern müssten fehlende Sprachkenntnisse ausgleichen oder kulturelle oder religiöse Konflikte lösen, argumentiert Bauer.
2: 20 Uhr und dunkel, der Herbst kommt, aber von den Temperaturen lässt sich da noch nichts anmerken. 25 Grad in Wien bei euch, 24 in Linz und 24 auch in Innsbruck. Es kann jetzt im Laufe des Abends kurz regnen, immer wieder zwischen Oberösterreich und Niederösterreich. Morgen auch in der Gegend in der Früh noch bewölkt und vielleicht ein paar Regentropfen mit dabei. Untertags aber sommerliche 33 Grad und sonnig. Eine Meldung ist übergeblieben für den Donnerstagabend. Tirol BN 179 in beiden Richtungen. Stau zwischen Heiterwang und Wengle wegen Bauarbeiten. Hier dauert es noch 15 Minuten länger. Gute und sichere Fahrt.
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3: 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Hallo und schönen Donnerstag. Ich bin die Kathi, aber von mir hörst du jetzt nicht mehr lang was. Ich bin nämlich schon am Sprung in meinen Feierabend. Und den wünsche ich dir jetzt auf jeden Fall, dass du den noch ganz schön auch verbringst, auch ohne mich. Keine Sorge, richtig viel Musik ist da. Enjoy, wir hören uns morgen.

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0: 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Ich wollte meinem kleinen Bruder eine Platte kaufen von Dave Holland Quartett.
1: Ja.
0: Aber wenn ich hingehe, hole ich auch eine Platte.
1: Ja.
0: Ich hole mir eine Platte
1: die
0: von den

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